0: Wir haben eine SMS-Kurznachricht für Sie. Die Nachricht lautet:
1: Mission 1 der Bild Ausrufezeichen Plakate 8, Verhaftungen 0. Mission 2 folgt. Hol den Vorschlag.

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0: Hallo und herzlich willkommen zu einer neuen Ausgabe von Herms Promi Corner. Ich freue mich sehr, einen außergewöhnlichen Musiker heute begrüßen zu dürfen. Ich verrate jetzt aber noch nicht so alles über ihn, sondern das soll er uns zum Teil eben auch selbst erzählen. Aber er gehört mit zu, sage ich jetzt mal so, den Musikgrößen hier in Deutschland, ohne dass viele von euch vielleicht den Namen bisher gehört haben. Aber wir werden das im Laufe des Gesprächs auflösen. Aber erstmal herzlich willkommen, Matthias Ulmer.
1: Herzlich willkommen, Herms.
0: Matthias, ich freue mich, dass du da bist, dass wir über dein Debütalbum, sage ich mal, sprechen können. Talisman heißt es, da gehen wir näher auch noch näher drauf auf einige Songs. Aber bevor wir das tun, würde ich mal die Zeitachse ganz weit zurückdrehen. Wie bist du zur Musik gekommen? Bist du von zu Hause geprägt oder hattest du so wie ich Blockflötenunterricht in der Schule? Wie hat es bei dir angefangen?
1: Bei mir hat es auch, also ich wollte Klavier lernen. Dann habe ich, glaube ich, war 7 Jahre alt. Da habe ich dann erstmal klassisch Klavierunterricht bekommen von meinen Eltern halt aus. Ich wollte das aber, also es war jetzt kein Druck da. Ich wollte einfach Klavier spielen. Da stand halt eins rum bei uns zu Hause. Und dann habe ich da, genau, mit einer sehr guten Klavierlehrerin angefangen und habe dann aber schon ziemlich bald so, da war ich vielleicht 10. Ich hatte nicht immer damals, zumindest heute eher, damals nicht so große Lust nur auf Klassik und Bach. Und so und habe dann irgendwie angefangen, mir irgendwelche Songs selber rauszuhören, so wie viele wahrscheinlich angefangen haben. Ja, der erste war wahrscheinlich House of the Rising Sun, weil das so schön einfach ist. Ich glaube, damit haben viele aus der Generation angefangen. Und dann habe ich irgendwann auch mal Beiß nicht gleich in jeden Apfel von Wenche Myhre, war auch einer meiner ersten Songs, die ich selber rausgehört habe. Ja, und dann ging es dann ziemlich schnell weiter. Da habe ich schon so mit 12 angefangen, selber die ersten Instrumentalstücke zu schreiben.

0: Ja, du hast es jetzt gerade gesagt. Also bei mir war es zumindest so, wie man so 14, 15 war, so da fing das so an. Man hatte dann eben, der hat Schlagzeug gespielt, der Gitarre, der eine Keyboard, so wie ich. Wir beide sind ja eher die Tastenmenschen, dass man sich zusammengefunden hat und dann, wie du das eben auch sagtest, bei uns war es dann so ZZ Top mit Tush und Knocking on Heaven's Door. Das sind ja so die Klassiker, die man als Band dann auch gerne nimmt. Und dann hat man eben auch angefangen, fragmentös eben eigene Sachen zu spielen. Wie war das bei dir? Wie war dieser Übergang dazu?
1: Es war, also mit der ersten Band, meine erste Band war ja Anyone's Daughter. Ich habe da da war ich 12 oder 13, habe ich den Gitarristen kennengelernt und wir haben das dann gegründet, Anyone's Daughter zusammen. Uwe Kaba heißt der immer noch. Wir haben dann auch die Purple und so gecovert natürlich, irgendwie Highway Star und Smoke on the Water und Child in Time haben wir auch live gespielt, ohne Sänger zum Beispiel bei unseren ersten Konzerten. Aber damals schon, also da war ich dann vielleicht 14, ja, und mein erster Gig mit einer Story war, glaube ich, da war ich 14. Da haben wir dann eigene Songs instrumental gespielt, plus so Covers ohne Sänger von Deep Purple und auch Yes. Ein bisschen Rick Wakeman war dabei, irgendwie so, wenn ich dunkel kann ich mich erinnern. The Six Wives of Henry VIII habe ich, glaube ich, gespielt. Die Live-Version, ja, genau, kann mich dunkel erinnern.
0: Was hat dich aber an der Zusammenarbeit, du hast es ja wohl gesagt, am Klavier kann man ja selber was machen, aber dann an dem Reiz, das mit anderen Leuten zusammenzumachen und auf die Bühne zu gehen, auch schon mit 14, war es dir immer eine Ausdrucksform für dich selber auch? Ich sage jetzt mal, die Gitarristen habe ich immer unterstellt, die wollen die Mädels imponieren, aber bei uns Keyboardern sieht das ja immer ein bisschen anders aus.
1: Nee, also so, im Endeffekt wollte man das einfach machen. Also man hat die Bands gesehen und wollte auch so leben wie die oder das einfach machen. Vielleicht damals Popstar werden, was weiß ich. Keine, also Popstar nicht, aber irgendwie, nee, das Popstar werden war es eigentlich nicht. Es war eher so, dass man das, was man selber empfand, wenn man die eigene Musik gemacht hat, dass man das auch den Leuten vermitteln kann und dass die das Gleiche empfinden. Ich glaube, das war eigentlich die Motivation.
0: Wollen wir jetzt gleich zu
1: Im
0: deiner.
1: Gewissen natürlich war es natürlich schon die Mädels.
0: Okay, alles klar.

0: vor den Auftritten mit welcher Bandkonstellation auch immer. Das löse ich im Laufe des Gesprächs nochmal auf, zu wem du alles gehörst. Gibt es da Rituale, die durchlaufen müssten für dich jetzt ganz persönlich? 20 Minuten vorm Auftritt, meinetwegen als Beispiel, so ein Zeitfenster?
1: Und nee, für mich persönlich nicht, aber was ich sehr viel mache, ist, ich übe immer vor dem Konzert, weil ich einfach warm gespielt sein will und sowieso die Zeit nutzen will, auch vor dem Konzert, weil da muss man ziemlich viel warten oft, also nicht 20 Minuten vor dem Konzert, aber vielleicht, wenn man ist meistens schon mittags da um 15 Uhr oder sonst was, und dann muss man sehr viel warten und in der Zeit übe ich einfach immer. Das ist mein Ritual, üben.
0: Na gut, das ist ja nicht das schlechteste Ritual, sagen wir mal einfach mal so.
1: Genau.
0: Wenn du dann auf der Bühne bist und du bist ja nun, und ich löse jetzt ein bisschen auf, weder bei PUR, wo du mit dabei bist, noch bei Heinz-Rudolf Kunze, wo du über 30 Jahre Bandmitglied bist, der Frontmann, also weder Hartmut noch Heinz. Aber wenn ihr vor so vielen Leuten spielt, ich sage jetzt mal gerade diese Stadionkonzerte mit PUR, wie fühlt sich das an, wenn du so das merkst, diese Interaktion mit dem Publikum, was man da so abgibt, in Anführungsstriche, also eure eigene Energie reingibt und was man dann wieder zurückkommt. Wie ist das Gefühl für dich, wenn du da auf so einer Bühne stehst vor 20, 30, 40, 60.000 Leuten?
1: Ja, also Schalke ist ja so 65.000 oder so, und da ist es schon extrem. Da fühlt man sich erstmal ganz klein in der Riesenhalle. Und die Leute sind auch alle ganz klein, weil man die kaum sieht. Und da kommt schon eine Wahnsinnsenergie einfach auf von der Band und von dem Publikum, weil die wollen das ja auch irgendwie alle, und das spürst du natürlich. Ja, das ist schon gigantisch. Also gerade Schalke ist natürlich extrem. So die Konzerte, wo dann so die Open-Air-Konzerte, wo so 10.000 bis 20.000 da sind, da ist es, also Waldbühne war auch so ähnlich, weil das auch so hoch geht und von oben sieht man einfach so amphitheatermäßig, da sind die Leute so um einen rum. Da ist es auch extrem. Bei den normalen Open-Air-Konzerten ist es nicht ganz so extrem. Es kommt nachher immer eine Wahnsinnsenergie vom Publikum zurück.
0: Gibt es denn aber für dich jetzt, sage ich mal, inhaltlichen Unterschied? Also einige Künstler haben mir dann auch erzählt, sie mögen einmal natürlich diese großen Geschichten, aber sie merken natürlich auch, die Scheinwerfer sind da, man kann gar nicht so viel zum Teil erkennen, die dann eher sagen, diese intimen Sachen, wo vielleicht 100 Leute oder so sind, die sind natürlich noch dichter dran. Siehst du da auch, ist das bei dir auch so, wo du sagst, Mensch, ich nehme jetzt mal als Beispiel Anyone's Daughter, ihr spielt jetzt was weiß ich vor 200 Leuten. Ist das ein intimeres Gefühl, auch für dich ein angenehmeres Gefühl oder kann man das nicht unterscheiden?
1: Es ist ein Unterschied. Also ich würd sagen, bin fast, also Schalke ist ein spezielles Ding da, wenn so wirklich 60.000 da sind. Aber bei so kleinen Konzerten bin ich fast nervöser als bei Open-Air-Konzerten, weil das Publikum da mehr Feinheiten mitkriegt im Endeffekt. Weil bei so großen Open-Air-Konzerten verliert sich dann doch einiges auf so einer großen Bühne. Die Leute sind weiter weg. Und in so einem intimen Rahmen, da kriegt das Publikum detaillierter mit, was auf der Bühne vor sich geht. Deshalb ist man da, also ich zumindest, nervöser.
0: Okay.
1: Nervösesten bin ich vor der eigenen Verwandtschaft. Wenn nur 10 im Raum sind.
0: Obwohl die doch eigentlich immer das angenehmere Publikum sind, weil sie sich ja wahrscheinlich nicht großartig
1: Ja,
0: mit
1: alles auch
0: Kritik.
1: Musiker.
0: Okay, alles, okay, dann ist es natürlich schwieriger, Matthias. Da hast du völlig recht.

0: Kommen wir jetzt mal zu deinem, ich sag das jetzt mal so, Debütalbum. Eigentlich habe ich in der Presse auch überall gelesen, das war schon Jahrzehnte eigentlich überfällig, dass du ein Soloalbum machst. Jetzt ist es endlich da und das heißt Talisman. Jetzt würde mich mal interessieren, wie das jetzt alles fertig war und das dann veröffentlicht wurde. Wie war die Gefühlslage in dir drinne?
1: Also die Gefühlslage, wenn es dann veröffentlicht wird, da ist, also bei mir ist es so, da ist es eigentlich schon abgeschlossen, weil das geht aber so einen langen Zeitraum. Also zumindest das Album ging über einen langen Zeitraum. So eine Art Best-of der letzten 3 Jahre, kann man sagen. Also außer den Titeln, die ich für andere geschrieben habe. Gefühlsmäßig ist es, man freut sich, dass es endlich raus ist, kann man sagen. Das ist genau, weil vorher ist man immer ein bisschen, ja, wartet man halt drauf, dass es endlich rauskommt, das ist klar. Aber eigentlich ist es schon abgeschlossen bei der Veröffentlichung. Gefühlsmäßig, weil das stärkste Gefühl kommt eigentlich auch, wenn man einen Titel schreibt. Das finde ich eigentlich das Schönste, wenn irgendwas entsteht in dem Moment. Und Veröffentlichung ist halt die Veröffentlichung. Da ist endlich raus.
0: Gut, dann lass uns Talisman vielleicht mal in eine Einheit packen. Und du kennst das ja auch, wenn man dann erzählt, man macht irgendwas mit Musik und man hat was veröffentlicht, dann wird man ja gefragt, so, ja, was ist denn das für eine Musikrichtung? Was kann man sich darunter vorstellen? Ich finde die Frage eigentlich immer schade und ich bin dann manchmal mal so bei der Antwort dabei, hörst dir an, dann wirst du schon merken. Weil es ist ja so, man wird ja von vielen Dingen auch beeinflusst. Das hängt ja auch mit der jeweiligen Situation, mit dem Zeitraum, in dem man sich gerade befindet, vielleicht mit den Gedanken, die man hat, da zusammen. Wenn du jetzt die 14 Songs auf dem Album mal als eine Einheit nehmen würdest und den Leuten das jetzt anders zu beschreiben, nicht zu sagen, das ist Popmusik oder dieses oder jenes, sondern als eine Art Haus. Was würden sie in diesem Haus wiederfinden? Das vielleicht den einen oder anderen Song charakterisiert oder das in Gänze charakterisiert. Also Haus heißt jetzt, egal wie es aussieht, Garten, Terrasse, fünfstöckig, einstöckig, Keller, was weiß ich. Also was dir sozusagen spontan einfällt, dass du den Leuten sagen kannst, in diesem Haus sind diese 14 Songs in irgendeiner Form vorhanden und da kannst du jetzt vielleicht mal das so ein bisschen beschreiben, vielleicht auch die einzelnen Zimmer. Also was dir sozusagen zu diesem Begriff Haus, Talisman, Songs einfällt.
1: In diesem Haus würden die Leute wahrscheinlich sehr viele Zimmer finden, wo es was zu entdecken gibt, weil also die Musik, glaube ich zumindest auf dem Talisman-Album, die ist so, dass man sie, je öfter man sie hört, immer wieder was Neues entdeckt. Und so würde ich, also wie gesagt, so ein Haus mit vielen Zimmern und vielen Feinheiten.

0: Dann gehen wir jetzt mal zur ersten Single, die heißt Bessere Zeiten. Ich erzähle es ganz kurz davor, die Texte zu deinen Titeln hast du sozusagen von Heinz Rudolf Kunze bekommen, genommen oder wie auch immer ich das jetzt bezeichnen darf.
1: Ja,
0: Er hat dir oder auch zur Verfügung gestellt, je nachdem, ist da ja
1: genau. Ich habe
0: sehr.
1: das ja im Prinzip rausgesucht aus seinem Fundus, weil er hat sehr viele Texte, die er nicht selber veröffentlicht, und ich habe mir halt die rausgesucht, die mir gefallen, also nie, oder die einfach zu mir passen und die ich auch so vertreten kann, wie als hätte ich sie selber geschrieben, weil ich selber nicht texten kann.
0: Also, dann nehme ich mal bessere Zeiten. Hast du dann, wenn du die Texte nimmst, und ich nehme jetzt mal bessere Zeiten als Beispiel, hast du dann auch immer schon so eine Grundvorstellung, wie das soundtechnisch sich anhören könnte? Oder ist es eher so, dass du erst die Musik schreibst und dann versuchst, den Text, der dir vorliegt, den so ein bisschen anzupassen? Also von der Vorgehensweise würde mich das jetzt mal interessieren.
1: Und es gibt beides. Also bei Bessere Zeiten war es so, da hatte ich schon die Musik und habe den Text gesehen, habe gedacht, oh, der könnte passen. Und dann probierst du den einfach zu singen. Man kann einen Text so und so singen. Also da gibt es immer viele Möglichkeiten. Und das hat super gepasst bei dem Song. Es gibt aber auch einen anderen Song auf dem Album, zum Beispiel Das Wunder bist du. Da habe ich wirklich die Musik nach dem Text gemacht. Also es gab beides auf dem Album, beide Varianten.
0: Jetzt haben wir ja eben gesagt, das sind 14 Songs, die dann fertig sind. Und dann geht es natürlich immer darum auch, okay, was veröffentlicht man zuerst? Und ihr habt euch für bessere Zeiten als erste Single entschieden. Was war der Beweggrund? Weil ihr dachtet, das ist die eingängigste Melodie oder wie auch immer. Das sind ja meistens so ein paar Kriterien, die dann dahinter gelangen. Wie war die Entscheidungsfindung jetzt bei dem Song zum Beispiel, dass ihr sagt, das ist sozusagen der erste Schritt, den wir damit rausgehen, was das neue Album anbelangt?
1: Ja, also bei Bessere Zeiten war es schon so, dass es einer von den eingängigsten war, also laut allen Leuten, die es gehört haben und beteiligt waren, und natürlich auch der Text irgendwie in die Zeit passt. Also bessere Zeiten, ich meine, noch sind die Zeiten gar nicht so schlecht, wie alle sagen. Aber wenn man so rumguckt, kriegt man Angst, dass es bald so sein könnte. Und deshalb passt er ganz gut. Und er ist auch aus der Sicht so geschrieben, von rückblickend eigentlich.

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1: Was für mich, deswegen habe ich den auch als zweiten Song, wo ich nachfragen wollte, hier auf meiner Liste. Das eine ist Bessere Zeiten, das ist die eine Seite. Und dann gibt es aber auch, ich glaube, das hängt wahrscheinlich viel mit Erlebnissen zusammen, Dankbar sein. Den fand ich sehr stark, nicht nur vom Text her, sondern auch von der Instrumentierung. Aber ist das dann auch, wenn du das so jetzt, ich sehe die beiden Songs so ein bisschen parallel zueinander, weil sie irgendwie für mich zusammengehören, so auch von der Art und Weise. Aber bist du froh und dankbar eigentlich, wenn man das so, deinen Weg sieht, dass das alles so gekommen ist?
2: Auf jeden Fall, das kann man so sagen. Also ich habe echt irgendwie, ich habe natürlich alles gegeben für die Musik immer. 100% immer, egal, Job oder bei den eigenen Sachen. Aber ich habe auch viel Glück gehabt und dafür bin ich dankbar, ganz klar.
1: Also von daher hat mich dieses Dankbar.
2: Mein Leben bin ich dankbar.
1: Ja, ich denke, diese Quintessenz muss man ja auch irgendwie rüberbringen. Gut, dass der Text jetzt von Heinz ist, ist ja was anderes, aber trotzdem musst du dich da auch mit identifizieren und den singen können. Weil ich denke, du als Sänger nicht dahinter stehst oder das Gesang nicht rüberbringst, nützt dir der beste Text ja letztendlich nicht.
2: Das stimmt.
1: Ja, also von daher finde ich das auch schön, dass wir vielleicht auch in unserer Zeit oder in der jetzigen Zeit sagen, eigentlich können wir für das, was wir haben, dankbar sein, so wie es uns in Deutschland im Großen und Ganzen geht. So fasse ich das jetzt mal so.
2: Ja.
1: Dann gibt es den Song Talisman, das ist ein Instrumental. Was ist denn dein Glücksbringer?
2: Oh, sowas, ich glaube, ich habe gar keinen. Aber die positive Lebenseinstellung habe ich im Endeffekt schon. Ich glaube, das ist mein Glück. Das kann ich jedem nur empfehlen, wenn es möglich ist, die zu haben, sage ich leicht gesagt, aber.
1: Aber wenn du jetzt so ein Instrumental geschrieben hast, sozusagen es vor dir liegt, hörtechnisch, ich finde es dann immer spannend, das merke ich auch an mir selber, dass ich dann so intuitiv weiß, wie ich diesen Song nennen soll, weil ich so Bilder im Kopf habe dazu. War das bei dir bei Talisman auch so, dass diese Bilder entkommen sind, wie du die Musik sozusagen geschrieben hast?
2: Ganz ehrlich gesagt, war eine Idee vom Heinz, der hat ja die Texte fürs Album gemacht und er sagte, Talisman wäre doch ein guter Titel fürs Album. Und dann dachte ich, ja, das passt auch zu dem Song. Irgendwie, genau, so war das.
1: Okay, also rein intuitiv und einfach so.
2: Genau. Aber passt ja irgendwie auch.

Damit ist fast Teil 1 des Interviews mit Matthias Ulmer hier bei Herms Promi Corner zu Ende. Ich würde mich freuen, wenn ihr auch bei der nächsten Ausgabe wieder dabei seid. Dann hört ihr Teil 2 unseres Gespräches und einige weitere Songs aus dem aktuellen Album Talisman.

Auf jeden Fall habt ihr heute Rocktracks, die mir gefallen, wo ich denke, die solltet ihr unbedingt einmal gehört haben. Ja, und natürlich wird der Sendeverlauf ungefähr genauso sein wie sonntags. Jeden Sonntag 16 bis 18 Uhr bin ich auch hier auf dem Stream eures Vertrauens, aber natürlich mit einer etwas anderen Sendung. Wie gesagt, wir rocken uns heute ein bisschen durch die Gegend. Wir haben Southern Rock, wir haben, glaube sogar einmal ein bisschen Irish Folk Rock. Wir werden es sehen, oder beziehungsweise ihr werdet es hören. Und vielleicht habt ihr ja heute auch die Möglichkeit, euch einen Ohrwurm einzufangen. Wäre nicht schlecht, würde mich dann echt freuen. Also wie gesagt, lasst euch heute einfach überraschen. Mein Nachbar macht schon wieder Krach mit seiner 5-Tonnen-Glocke. Ja, und es regnet nebenbei. Das Gewitter ist schon drüber gezogen, aber es könnte sein, dass es im Laufe der Sendung noch mal ein bisschen anfängt, jetzt im Karton zu knallen. Aber wir fangen jetzt erstmal an. Ich wünsche euch viel, viel Spaß.

The Sound of Silence. Original Simon & Garfunkel. Ja, heute gibt es hier ordentlich viele Coverversionen. Ja, und falls ich ein bisschen leise sein sollte, ja, das tut mir leid, aber ich hoffe mal, dass das Mikrofon jetzt ein bisschen besser eingestellt ist als gerade. Ja, und falls ich ein bisschen nuscheln sollte, ich habe kein Gebiss heute drin. Das ist leider in Reparatur. Ich hoffe mal, ihr verzeiht mir das.

Dream On, Aerosmith. Dream on, dream on. Ja, heute gibt es Cover auf die Ohren, so habt ihr sie noch nie gehört. Ich hoffe mal, ihr habt da richtig, richtig viel Spaß dran. Denn als ich die Tracks ausgesucht hatte, ich hatte richtig viel Spaß.

Easy Lover, Philip Bailey und Phil Collins. Ja, ich sag nicht, dass die Covertracks besser sind als die Originale, aber ich finde, die sind hörenswert und deshalb schicke ich sie einfach auf eure Ohren.

With a little help from my friends. Yo, Cocker. Ja, ich muss ja einfach zugeben, die Auswahl der Tracks, das hat auch viel mit Gefühlen zu tun. Und den Track, den habe ich mir eigentlich ausgesucht für Freunde, ja, sag ich mal, die mir in den letzten 2-3 Tagen so ein bisschen unter die Arme gegriffen haben. Ich hoffe mal, euch gefällt der Track. Ja, aber Musik hat ja auch viel mit Gefühlen zu tun und deshalb, ja, die ganze Sendung besteht im Prinzip nur aus meinen Gefühlen, als ich die Tracks zusammengestellt habe.

Don't Cry, Guns N' Roses. Ja, ich muss echt zugeben, die letzten paar Tage war ich echt nicht gut drauf. Mittlerweile, ja, das Glückliche dabei ist ja, mit Musik kannst du dich wieder auf einen normalen Level bringen. Und das sind die Tracks, die mich jetzt die letzten drei Tage, sag ich mal so, wieder ein bisschen nach oben gebracht haben, dass es mir wieder gut geht, dass ich wieder Spaß am Leben habe. Und ich hoffe mal, euch gefallen die Tracks, die ich für euch ausgesucht habe.

Wish you were here, Pink Floyd. Ja, und so habt ihr Pink Floyd mit hundertprozentiger Sicherheit noch nie gehört. Ja, und das ist das Geile dabei ist, Musik ist die beste Droge der Welt. Hätten wir auf der Welt keine Musik, na, wie sollte man sonst seine Gefühle ausdrücken?

Wicked Game, Chris Isaac. Ja, im Moment hier am Sendestudio Nordrhein-Westfalen, 16 Grad. Es regnet wie aus Eimern. Aber das macht nichts. Hier läuft die gute Musik. Hier geht die Musik in den Kopf und geht in die Ohren und bleibt im Kopf. Oh Mann, geht schon wieder los mit den Versprechern.

The Boys are back in town, sind Lizzie. Ja, heute Coverversion bis zum Ende der Sendung um 20 Uhr. Also das heißt für euch, macht mal die Lautstärke ein bisschen höher, damit auch eure Nachbarn endlich mal gute Musik hören.

The Logical Song Supertramp. Und ich habe da so in der Sendung noch einige Tracks versteckt, wo die Ohren auch ein bisschen spitzer werden. Genauso wie jeden Sonntag 16 bis 18 Uhr hier auf dem Stream eures Vertrauens. Da werden die Ohren nochmal richtig spitz.

Son of a Preacher Man, Dusty Springfield. Ja, und wenn ihr glaubt, ihr hättet schon alles gehört, hier werdet ihr eines anderen belehrt, denn hier auf dem Stream eures Vertrauens gibt es auch hin und wieder mal Überraschungen, die ihr gar nicht glauben könnt.

Oh, la la la, Led Zeppelin. Ja, heute rocken wir den Stream mit Covers, mit Rock-Covers. Ja, ich hoffe mal, ihr habt die Luftgitarre schon rausgeholt. Denn so geht's noch weiter bis 20 Uhr.

Dancing with the Devil, Demi Lovato. So, damit der Stream nicht explodiert, der nächste Track, damit es wieder ein bisschen ruhiger wird.

Ja, ja, so mal ein bisschen Irish Folk reinmachen. TNT, AC/DC. Ja, und mir bleibt auch nicht andere übrig, als euch noch viel Spaß bis 20 Uhr zu wünschen.

Mr. Jones, The Counting Crows. Ja, und heute rocken wir den Stream und das auf dem Dienstag. Wo gibt's denn sowas? Natürlich hier auf dem Stream eures Vertrauens.

Let her go, Passenger. Ja, und es freut mich, dass ich heute mal für einen Kollegen eingesprungen bin, der leider heute keine Zeit hatte, auf den Stream zu gehen und euch mich mal persönlich von einer ganz anderen Seite zu präsentieren, die ihr so gar nichts von mir kennt. Ich hoffe mal, ihr habt Spaß daran.

Oh, Sultans of Swing, The Dire Straits. Ja, und wie gesagt, heute Coverversion vom Feinsten. Auch wenn es bei mir hin und wieder meine Aussprache hapert, da ich ein bisschen am Lispeln bin. Heute bin ich Lispelboy, nicht Servoirirohr. Aber das macht nichts.

No Woman, No Cry, Bob Marley. Zumindest die Originalversion. Hier eine Rock Metal, ein Rock Metal Cover. Ja, und hier kitzelt man natürlich aus den Covers so ordentlich was raus. Also weiter in die Ohren gespitzt.

Locomotive Brass, Jethro Tull. Ja, und wie die Stammzuhörer von mir, die sonntags 16 bis 18 Uhr immer zuhören, mittlerweile festgestellt haben sollten, ja, es gab keinen Halbzeit-Track, es gibt auch keine Top 5, weil ich finde, alle Coverversionen, die ich heute spiele, sind gut, die haben alle Platz Nummer 1 verdient, also ohne Top 5.

Karma, Chameleon, Culture Club. Ja, im Prinzip kann man hier sagen, Tracks, die jeder kennt, aber so noch nie gehört hat. Hier gibt es heute noch bis 20 Uhr Cover, Cover, Cover, Cover.

Detroit Rock City, Kiss. Dann noch eine kleine Information am Rande. Nach dieser Sendung auf dem Stream eures Vertrauens, Tommy Style mit unserem DJ Tommy.

Hotel California, The Eagles. So, was ich ja heute noch gar nicht hatte, während der Sendung, so ein Cover von einem Filmtrack. Naja, das werde ich jetzt nachholen. Also, Lautstärke rauf, Ohren gespitzt.

The Lion Sleeps Tonight, Disney. Ja, jetzt habe ich noch 1, 2, 3 Tracks für euch. Mal schauen, was da noch passiert.

Whiskey in the Jar, Metallica. Und ganz nebenbei erwähnt, einen Whisky werde ich mir nach der Sendung auch gönnen, aber schön 30 Jahre alten. So, zwei Tracks habe ich noch. Auf geht's!

YMCA, The Village People. Glaubt ihr nicht, waren sie aber wirklich. Jetzt kommt mein letzter Track. Hier habe ich für euch Eagle Eye Cherry. Ja, mit Safe Tonight.

So, meine 2 Stunden sind leider schon wieder um. Ich hoffe mal, es hat euch gefallen, mich mal ein bisschen von meiner etwas härteren Seite kennenzulernen. Ja, ich möchte euch einladen, nächsten Sonntag, 16 bis 18 Uhr, hier auf dem Stream eures Vertrauens, mit der Sendung, mit dem musikalischen Wahnsinn. Ja, da geht's nicht ganz so hart ab, aber es ist doch hörenswert. Also, bis dahin wünsche ich euch alles Liebe, alles Gute, viel Glück in der restlichen Woche, viel Liebe und vor allen Dingen bleibt gesund. Ja, mich persönlich würde es freuen, wenn ihr nächste Woche, jetzt am Sonntag, einschalten würdet, 16 bis 18 Uhr hier auf dem Stream eures Vertrauens. Ja, bis dahin sage ich Tschüss, euer Sir Voirior.

Hey, hey, der Dienstag in deinem Radio, ungerade Woche, 20 Uhr, auch Zeit für Tommy Style, Musik jenseits vom Mainstream und das meiste auch noch neu. Ja, schön, dass ihr dabei seid, 2 Stunden Musik, jenseits vom Mainstream, seid gespannt. Ich begrüße euch in den Chats im HG, via Alexa und Co. Radio.de und. Schön, dass ihr dabei seid. Und es geht auch gleich los mit dem Cover von Spirit of the Hawk, neu von, naja,

Spirit of the Heart, neue Version von Naya. Jetzt ein Titel von Max und Johann. Shanti Anna. Ganz neu.

bevor wir zum Zeitfenster kommen, spiele ich noch Pulse Drivers neue. Zusammen mit Topmodels. Das Cover von Ordinary World.

jetzt gehen wir rüber zu Melody Tech und Progressive. Und da spielt zuerst die neue Felix Reichelt LP Soul.

0: Control Like Stars. Nach dem Jingle die neue Miss Monique. Die heißt Ghost. Mal das eben so kurz ist, gleich dahinter die ganz neue Safrio. Und die heißt Manza. Dann kommen wir zu Dance & Disco.
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aktuelle Safrio Manta. So, jetzt dreimal Dance und Disco. Zuerst Fietzes neue Memories. Dann Baby Rexha mit David Guetta und Sad Girls. Und zum Abschluss der Runde Offenbach und Star Sailor mit der neuen Version von Four to the Floor. Drei am Stück. Dance und Disco.

Coverversion von To The Floor. Star Sailor und jetzt Offenbach. So, jetzt hören wir ganz langsam. Schneller, härter, lauter. Aber ganz langsam, denn zuerst kommt David Guetta, Martin Horger und Snap. Die neue Version von Powerball.

Bootleg-Version von Power Getter Horgor Snap. Eine Version von Liquid gibt's auch. Die kommt von Jupp.

0: Dance Like a Freak. Die aktuelle Mark Decoder. Nach dem Jingle kurz Drum and Bass. Three Kicks. Like that. Und dann werden wir schneller, lauter, härter.
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kommen wir zu ganz neuen Mark Cherry. Kill the Lights. Das ist Mark Cherry, eigentlich aus der Trance-Ecke, aber ihr werdet gleich hören, warum ich jetzt erst spiele.

Übergang zum Hardstyle macht Showtag mit Hell of a Night. Und jetzt kommt der Hardstyle. Die Charts neue Rewind.

Endlich kann ich mal wieder eine ruhige Hausnummer spielen. Kommt ja selten vor. Aber Paul Kalkbrenners aktuelle Time to Dance.

Ja, und zum Abschluss der Sendung wie immer, Gimmick der Woche kommt heute von Lorenz Büffel und heißt: Mama hat gesagt, man muss immer viel trinken.

Ja, ja, ruckzuck 2 Stunden rum. Das waren 2 Stunden mit eurem Tommy aus dem Sendestudio Dithmarschen in Schleswig-Holstein. Ich hoffe, es hat euch gemütlich gefallen. Wenn ja, dann sagt es anderen. Ich wünsche euch noch eine schöne Woche. Bleibt im Radio gewogen, schaltet immer wieder ein. Es lohnt sich. Für jeden was dabei. Oldie, Rock, Pop und auch meine Musik zum Beispiel. Am Samstag 22 Uhr an dieser Stelle. Ich hoffe, dass ich euch dann begrüßen kann. Mit den besten Wünschen für die Woche. Tschüss, bye bye. Euer Tommy.